0: Also es wird ein Bad.
1: Und wie viel die Gabel sehe?
0: 200.
1: 200. Wie ihr könnt?
0: Okay.
1: Okay.
0: Nice. Yeah, I have it.
1: Okay.